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1: Einen schönen guten Morgen, es ist kurz nach 5 Uhr.
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2: In der Wetterredaktion ist Luisa Walpert. Das Land zeigt heute heiteres bis sonniges und vielfach trockenes Wetter. In den Alpen und im Mittelgebirge bilden sich im Tagesverlauf Quellwolken mit geringem Schauer- und Gewitterrisiko. Die Temperaturen erreichen in Küstenregionen etwa 15, sonst vereinzelt bis 30 Grad. Der Wind weht schwach. Die Nacht zeigt einen klaren Himmel und überwiegend niederschlagsfreie Bedingungen. Die Temperaturen sinken auf 6 bis 14 und in kühleren Lagen auf etwa 4 Grad. Der Start ins Wochenende bringt zunächst viel Sonne und später teils dichte Wolken mit kräftigen Gewittern. Die Temperaturen erreichen 26 bis 33 Grad. Lokal sind starke Unwetter mit Starkregen und Sturmböen nicht ausgeschlossen.
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1: Es ist kurz nach 6 Uhr.
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2: Mit Michael Miem. Der aktuelle Ebola-Ausbruch in der Demokratischen Republik Kongo wird nach Einschätzung von Experten durch mangelnde medizinische Ausstattung zusätzlich erschwert. Die Tropenärztin Schneider aus Tübingen berichtet, dass Proben von Verdachtsfällen weiterhin über weite Strecken in die Hauptstadt Kinshasa gebracht werden müssen. In der betroffenen Region fehlten bislang geeignete Labore für schnelle Tests. Der Aufbau entsprechender Kapazitäten läuft derzeit erst an. Die Wirtschaftsweisen warnen vor einem deutlichen Anstieg der Sozialbeiträge in Deutschland. Nach Berechnungen des Sachverständigenrats könnten die Abgaben bis zum Jahr 2040 auf nahezu 50% steigen, wenn die aktuelle Gesetzeslage bestehen bleibt. Betroffen wären alle Bereiche der Sozialversicherung. Die Experten sehen darin eine wachsende Belastung für Beschäftigte und Wirtschaft. Die Umfrageergebnisse für die Regierung sind schlecht. Und auch für Kanzler Merz wird die Luft dünn. In Berlin kursieren Gerüchte um einen möglichen Kanzlertausch. Für einen Kanzlerwechsel müsste aus den Reihen der Koalition ein konstruktives Misstrauensvotum oder vom Bundeskanzler selber die Vertrauensfrage gestellt werden. Der Politikwissenschaftler Werner Patzelt auf Welt.
3: Wenn dem Wähler es nicht mehr gefällt, dass er nicht mal eine politische Richtungsentscheidung treffen kann, denn nach der Wahl wirken dieselben Parteien zusammen, die vor der Wahl schon zusammen gewirkt haben, dann wird der Wähler eines Tages die AfD mit der absoluten Mehrheit der Mandate im Parlament ausstatten. Insofern wäre es schon vernünftiger seitens der etablierten Parteien, sich zu überlegen, was sie denn falsch gemacht haben beim Umgang mit der AfD.
2: Die Stimmung am deutschen Arbeitsmarkt hat sich im Mai etwas verbessert. Das Beschäftigungsbarometer des Münchner IFO-Instituts legte nach dem zuletzt starken Rückgang wieder leicht zu. Damit fallen die Erwartungen der Unternehmen weniger pessimistisch aus als noch im April. Trotz der leichten Erholung bleibt die Lage am Arbeitsmarkt jedoch angespannt. Die Bundesregierung will Menschenhandel künftig härter bestrafen und die Strafverfolgung ausweiten. Ein neuer Gesetzesentwurf nimmt Täter ins Visier, die Menschen mit falschen Versprechungen in Zwangsarbeit bringen. Künftig sollen auch Kunden belangt werden können, die Leistungen von Opfern in Anspruch nehmen. Das könnte neben der Prostitution auch andere Bereiche wie Bau, Fleischindustrie oder Nagelstudios betreffen.
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4: In der Wetterredaktion ist Luisa Walpert. Das Land zeigt heute heiteres bis sonniges und vielfach trockenes Wetter. In den Alpen und im Mittelgebirge bilden sich im Tagesverlauf Quellwolken mit geringem Schauer- und Gewitterrisiko. Die Temperaturen erreichen in Küstenregionen etwa 15, sonst vereinzelt bis 30 Grad. Der Wind weht schwach. Die Nacht zeigt einen klaren Himmel und überwiegend niederschlagsfreie Bedingungen. Die Temperaturen sinken auf 6 bis 14 und in kühleren Lagen auf etwa 4 Grad. Der Start ins Wochenende bringt zunächst viel Sonne und später teils dichte Wolken mit kräftigen Gewittern. Die Temperaturen erreichen 26.

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1: Ein Blick auf die Uhr, es ist kurz nach 7.
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2: Mit Michael Miem. Der aktuelle Ebola-Ausbruch in der Demokratischen Republik Kongo wird nach Einschätzung von Experten durch mangelnde medizinische Ausstattung zusätzlich erschwert. Die Tropenärztin Schneider aus Tübingen berichtet, dass Proben von Verdachtsfällen weiterhin über weite Strecken in die Hauptstadt Kinshasa gebracht werden müssen. In der betroffenen Region fehlten bislang geeignete Labore für schnelle Tests. Der Aufbau entsprechender Kapazitäten läuft derzeit erst an. Die Wirtschaftsweisen warnen vor einem deutlichen Anstieg der Sozialbeiträge in Deutschland. Nach Berechnungen des Sachverständigenrats könnten die Abgaben bis zum Jahr 2040 auf nahezu 50% steigen, wenn die aktuelle Gesetzeslage bestehen bleibt. Betroffen wären alle Bereiche der Sozialversicherung. Die Experten sehen darin eine wachsende Belastung für Beschäftigte und Wirtschaft. Die Umfrageergebnisse für die Regierung sind schlecht. Und auch für Kanzler Merz wird die Luft dünn. In Berlin kursieren Gerüchte um einen möglichen Kanzlertausch. Für einen Kanzlerwechsel müsste aus den Reihen der Koalition ein konstruktives Misstrauensvotum oder vom Bundeskanzler selber die Vertrauensfrage gestellt werden. Der Politikwissenschaftler Werner Patzelt auf Welt.
3: Wenn dem Wähler es nicht mehr gefällt, dass er nicht mal eine politische Richtungsentscheidung treffen kann, denn nach der Wahl wirken dieselben Parteien zusammen, die vor der Wahl schon zusammen gewirkt haben, dann wird der Wähler eines Tages die AfD mit der absoluten Mehrheit der Mandate im Parlament ausstatten. Insofern wäre es schon vernünftiger seitens der etablierten Parteien, sich zu überlegen, was sie denn falsch gemacht haben beim Umgang mit der AfD.
2: Die Stimmung am deutschen Arbeitsmarkt hat sich im Mai etwas verbessert. Das Beschäftigungsbarometer des Münchner IFO-Instituts legte nach dem zuletzt starken Rückgang wieder leicht zu. Damit fallen die Erwartungen der Unternehmen weniger pessimistisch aus als noch im April. Trotz der leichten Erholung bleibt die Lage am Arbeitsmarkt jedoch angespannt. Die Bundesregierung will Menschenhandel künftig härter bestrafen und die Strafverfolgung ausweiten. Ein neuer Gesetzesentwurf nimmt Täter ins Visier, die Menschen mit falschen Versprechungen in Zwangsarbeit bringen. Künftig sollen auch Kunden belangt werden können, die Leistungen von Opfern in Anspruch nehmen. Das könnte neben der Prostitution auch andere Bereiche wie Bau, Fleischindustrie oder Nagelstudios betreffen.
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4: In der Wetterredaktion ist Luisa Walpert. Das Land zeigt heute heiteres bis sonniges und vielfach trockenes Wetter. In den Alpen und im Mittelgebirge bilden sich im Tagesverlauf Quellwolken mit geringem Schauer- und Gewitterrisiko. Die Temperaturen erreichen in Küstenregionen etwa 15, sonst vereinzelt bis 30 Grad. Der Wind weht schwach. Die Nacht zeigt einen klaren Himmel und überwiegend niederschlagsfreie Bedingungen. Die Temperaturen sinken auf 6 bis 14 und in kühleren Lagen auf etwa 4 Grad. Der Start ins Wochenende bringt zunächst viel Sonne und später teils dichte Wolken mit kräftigen Gewittern. Die Temperaturen erreichen 26 bis 33 Grad. Lokal sind starke Unwetter mit Starkregen und Sturmböen nicht ausgeschlossen.
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1: Und damit ist es kurz nach 8 Uhr.
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2: Mit Michael Miem. Der aktuelle Ebola-Ausbruch in der Demokratischen Republik Kongo wird nach Einschätzung von Experten durch mangelnde medizinische Ausstattung zusätzlich erschwert. Die Tropenärztin Schneider aus Tübingen berichtet, dass Proben von Verdachtsfällen weiterhin über weite Strecken in die Hauptstadt Kinshasa gebracht werden müssen. In der betroffenen Region fehlten bislang geeignete Labore für schnelle Tests. Der Aufbau entsprechender Kapazitäten läuft derzeit erst an. Die Wirtschaftsweisen warnen vor einem deutlichen Anstieg der Sozialbeiträge in Deutschland. Nach Berechnungen des Sachverständigenrats könnten die Abgaben bis zum Jahr 2040 auf nahezu 50% steigen, wenn die aktuelle Gesetzeslage bestehen bleibt. Betroffen wären alle Bereiche der Sozialversicherung. Die Experten sehen darin eine wachsende Belastung für Beschäftigte und Wirtschaft. Die Umfrageergebnisse für die Regierung sind schlecht. Und auch für Kanzler Merz wird die Luft dünn. In Berlin kursieren Gerüchte um einen möglichen Kanzlertausch. Für einen Kanzlerwechsel müsste aus den Reihen der Koalition ein konstruktives Misstrauensvotum oder vom Bundeskanzler selber die Vertrauensfrage gestellt werden. Der Politikwissenschaftler Werner Patzelt auf Welt.
3: Wenn dem Wähler es nicht mehr gefällt, dass er nicht mal eine politische Richtungsentscheidung treffen kann, denn nach der Wahl wirken dieselben Parteien zusammen, die vor der Wahl schon zusammengewirkt haben, dann wird der Wähler eines Tages die AfD mit der absoluten Mehrheit der Mandate im Parlament ausstatten. Insofern wäre es schon vernünftiger seitens der etablierten Parteien, sich zu überlegen, was sie denn falsch gemacht haben beim Umgang mit der AfD.
2: Die Stimmung am deutschen Arbeitsmarkt hat sich im Mai etwas verbessert. Das Beschäftigungsbarometer des Münchner IFO-Instituts legte nach dem zuletzt starken Rückgang wieder leicht zu. Damit fallen die Erwartungen der Unternehmen weniger pessimistisch aus als noch im April. Trotz der leichten Erholung bleibt die Lage am Arbeitsmarkt jedoch angespannt. Die Bundesregierung will Menschenhandel künftig härter bestrafen und die Strafverfolgung ausweiten. Ein neuer Gesetzesentwurf nimmt Täter ins Visier, die Menschen mit falschen Versprechungen in Zwangsarbeit bringen. Künftig sollen auch Kunden belangt werden können, die Leistungen von Opfern in Anspruch nehmen. Das könnte neben der Prostitution auch andere Bereiche wie Bau, Fleischindustrie oder Nagelstudios betreffen.
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4: In der Wetterredaktion ist Luisa Walpert. Das Land zeigt heute heiteres bis sonniges und vielfach trockenes Wetter. In den Alpen und im Mittelgebirge bilden sich im Tagesverlauf Quellwolken mit geringem Schauer- und Gewitterrisiko. Die Temperaturen erreichen in Küstenregionen etwa 15, sonst vereinzelt bis 30 Grad. Der Wind weht schwach. Die Nacht zeigt einen klaren Himmel und überwiegend niederschlagsfreie Bedingungen. Die Temperaturen sinken auf 6 bis 14 und in kühleren Lagen auf etwa 4 Grad. Der Start ins Wochenende bringt zunächst viel Sonne und später teils dichte Wolken mit kräftigen Gewittern. Die Temperaturen erreichen 26 bis 33 Grad. Lokal sind starke Unwetter mit Starkregen und Sturmböen nicht ausgeschlossen.
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1: Es ist kurz nach 9 Uhr.
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2: Mit Michael Niem. Auch nach einer möglichen Öffnung der wichtigen Schifffahrtsroute durch die Straße von Hormuz rechnet die Wirtschaft nicht mit einer schnellen Normalisierung. Der frühere Wintershall-Chef Seele sagte, die Erholung der globalen Lieferketten werde Monate dauern. Hintergrund sind die Folgen der Spannungen im Nahen Osten für Öl- und Gastransporte sowie internationale Handelswege. Der aktuelle Ebola-Ausbruch in der Demokratischen Republik Kongo wird nach Einschätzung von Experten durch mangelnde medizinische Ausstattung zusätzlich erschwert. Die Tropenärztin Schneider aus Tübingen berichtet, dass Proben von Verdachtsfällen weiterhin über weite Strecken in die Hauptstadt Kinshasa gebracht werden müssen. In der betroffenen Region fehlten bislang geeignete Labore für schnelle Tests. Der Aufbau entsprechender Kapazitäten läuft derzeit erst an. Die Umfrageergebnisse für die Regierung sind schlecht. Und auch für Kanzler Merz wird die Luft dünn. In Berlin kursieren Gerüchte um einen möglichen Kanzlertausch. Für einen Kanzlerwechsel müsste aus den Reihen der Koalition ein konstruktives Misstrauensvotum oder vom Bundeskanzler selber die Vertrauensfrage gestellt werden. Der Politikwissenschaftler Werner Patzelt auf Welt.
3: Wenn dem Wähler es nicht mehr gefällt, dass er nicht mal eine politische Richtungsentscheidung treffen kann, denn nach der Wahl wirken dieselben Parteien zusammen, die vor der Wahl schon zusammen gewirkt haben, dann wird der Wähler eines Tages die AfD mit der absoluten Mehrheit der Mandate im Parlament ausstatten. Insofern wäre es schon vernünftiger seitens der etablierten Parteien, sich zu überlegen, was sie denn falsch gemacht haben beim Umgang mit der AfD.
2: Die Stimmung am deutschen Arbeitsmarkt hat sich im Mai etwas verbessert. Das Beschäftigungsbarometer des Münchner IFO-Instituts legte nach dem zuletzt starken Rückgang wieder leicht zu. Damit fallen die Erwartungen der Unternehmen weniger pessimistisch aus als noch im April. Trotz der leichten Erholung bleibt die Lage am Arbeitsmarkt jedoch angespannt. Die Wirtschaftsweisen warnen vor einem deutlichen Anstieg der Sozialbeiträge in Deutschland. Nach Berechnungen des Sachverständigenrats könnten die Abgaben bis zum Jahr 2040 auf nahezu 50% steigen, wenn die aktuelle Gesetzeslage bestehen bleibt. Betroffen wären alle Bereiche der Sozialversicherung. Die Experten sehen darin eine wachsende Belastung für Beschäftigte und Wirtschaft.
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4: In der Wetterredaktion ist Luisa Walpert. Das Land zeigt heute heiteres bis sonniges und vielfach trockenes Wetter. In den Alpen und im Mittelgebirge bilden sich im Tagesverlauf Quellwolken mit geringem Schauer- und Gewitterrisiko. Die Temperaturen erreichen in Küstenregionen etwa 15, sonst vereinzelt bis 30 Grad. Der Wind weht schwach. Die Nacht zeigt einen klaren Himmel und überwiegend niederschlagsfreie Bedingungen. Die Temperaturen sinken auf 6 bis 14 und in kühleren Lagen auf etwa 4 Grad. Der Start ins Wochenende bringt zunächst viel Sonne und später teils dichte Wolken mit kräftigen Gewittern. Die Temperaturen erreichen 26 bis 33 Grad. Lokal sind starke Unwetter mit Starkregen und Sturmböen nicht ausgeschlossen.

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1: Und damit ein Blick auf die Uhr. Es ist kurz nach 10.
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2: Mit Michael Miem. Auch nach einer möglichen Öffnung der wichtigen Schifffahrtsroute durch die Straße von Hormuz rechnet die Wirtschaft nicht mit einer schnellen Normalisierung. Der frühere Wintershall-Chef Seele sagte, die Erholung der globalen Lieferketten werde Monate dauern. Hintergrund sind die Folgen der Spannungen im Nahen Osten für Öl- und Gastransporte sowie internationale Handelswege. Der aktuelle Ebola-Ausbruch in der Demokratischen Republik Kongo wird nach Einschätzung von Experten durch mangelnde medizinische Ausstattung zusätzlich erschwert. Die Tropenärztin Schneider aus Tübingen berichtet, dass Proben von Verdachtsfällen weiterhin über weite Strecken in die Hauptstadt Kinshasa gebracht werden müssen. In der betroffenen Region fehlten bislang geeignete Labore für schnelle Tests. Der Aufbau entsprechender Kapazitäten läuft derzeit erst an. Die Umfrageergebnisse für die Regierung sind schlecht. Und auch für Kanzler Merz wird die Luft dünn. In Berlin kursieren Gerüchte um einen möglichen Kanzlertausch. Für einen Kanzlerwechsel müsste aus den Reihen der Koalition ein konstruktives Misstrauensvotum oder vom Bundeskanzler selber die Vertrauensfrage gestellt werden. Der Politikwissenschaftler Werner Patzelt auf Welt.
3: Wenn dem Wähler es nicht mehr gefällt, dass er nicht mal eine politische Richtungsentscheidung treffen kann, denn nach der Wahl wirken dieselben Parteien zusammen, die vor der Wahl schon zusammen gewirkt haben, dann wird der Wähler eines Tages die AfD mit der absoluten Mehrheit der Mandate im Parlament ausstatten. Insofern wäre es schon vernünftiger seitens der etablierten Parteien, sich zu überlegen, was sie denn falsch gemacht haben beim Umgang mit der AfD.
2: Die Stimmung am deutschen Arbeitsmarkt hat sich im Mai etwas verbessert. Das Beschäftigungsbarometer des Münchner IFO-Instituts legte nach dem zuletzt starken Rückgang wieder leicht zu. Damit fallen die Erwartungen der Unternehmen weniger pessimistisch aus als noch im April. Trotz der leichten Erholung bleibt die Lage am Arbeitsmarkt jedoch angespannt. Die Wirtschaftsweisen warnen vor einem deutlichen Anstieg der Sozialbeiträge in Deutschland. Nach Berechnungen des Sachverständigenrats könnten die Abgaben bis zum Jahr 2040 auf nahezu 50% steigen, wenn die aktuelle Gesetzeslage bestehen bleibt. Betroffen wären alle Bereiche der Sozialversicherung. Die Experten sehen darin eine wachsende Belastung für Beschäftigte und Wirtschaft.
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4: In der Wetterredaktion ist Luisa Walpert. Das Land zeigt heute heiteres bis sonniges und vielfach trockenes Wetter. In den Alpen und im Mittelgebirge bilden sich im Tagesverlauf Quellwolken mit geringem Schauer- und Gewitterrisiko. Die Temperaturen erreichen in Küstenregionen etwa 15, sonst vereinzelt bis 30 Grad. Der Wind weht schwach. Die Nacht zeigt einen klaren Himmel und überwiegend niederschlagsfreie Bedingungen. Die Temperaturen sinken auf 6 bis 14 und in kühleren Lagen auf etwa 4 Grad. Der Start ins Wochenende bringt zunächst viel Sonne und später teils dichte Wolken mit kräftigen Gewittern. Die Temperaturen erreichen 26 bis 33 Grad. Lokal sind starke Unwetter mit Starkregen und Sturmböen nicht ausgeschlossen.

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1: Es ist kurz nach 11 Uhr.
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2: Mit Michael Niem. Auch nach einer möglichen Öffnung der wichtigen Schifffahrtsroute durch die Straße von Hormuz rechnet die Wirtschaft nicht mit einer schnellen Normalisierung. Der frühere Wintershall-Chef Seele sagte, die Erholung der globalen Lieferketten werde Monate dauern. Hintergrund sind die Folgen der Spannungen im Nahen Osten für Öl- und Gastransporte sowie internationale Handelswege. Der aktuelle Ebola-Ausbruch in der Demokratischen Republik Kongo wird nach Einschätzung von Experten durch mangelnde medizinische Ausstattung zusätzlich erschwert. Die Tropenärztin Schneider aus Tübingen berichtet, dass Proben von Verdachtsfällen weiterhin über weite Strecken in die Hauptstadt Kinshasa gebracht werden müssen. In der betroffenen Region fehlten bislang geeignete Labore für schnelle Tests. Der Aufbau entsprechender Kapazitäten läuft derzeit erst an. Die Umfrageergebnisse für die Regierung sind schlecht. Und auch für Kanzler Merz wird die Luft dünn. In Berlin kursieren Gerüchte um einen möglichen Kanzlertausch. Für einen Kanzlerwechsel müsste aus den Reihen der Koalition ein konstruktives Misstrauensvotum oder vom Bundeskanzler selber die Vertrauensfrage gestellt werden. Der Politikwissenschaftler Werner Patzelt auf Welt.
3: Wenn dem Wähler es nicht mehr gefällt, dass er nicht mal eine politische Richtungsentscheidung treffen kann, denn nach der Wahl wirken dieselben Parteien zusammen, die vor der Wahl schon zusammen gewirkt haben, dann wird der Wähler eines Tages die AfD mit der absoluten Mehrheit der Mandate im Parlament ausstatten. Insofern wäre es schon vernünftiger seitens der etablierten Parteien, sich zu überlegen, was sie denn falsch gemacht haben beim Umgang mit der AfD.
2: Die Stimmung am deutschen Arbeitsmarkt hat sich im Mai etwas verbessert. Das Beschäftigungsbarometer des Münchner IFO-Instituts legte nach dem zuletzt starken Rückgang wieder leicht zu. Damit fallen die Erwartungen der Unternehmen weniger pessimistisch aus als noch im April. Trotz der leichten Erholung bleibt die Lage am Arbeitsmarkt jedoch angespannt. Die Wirtschaftsweisen warnen vor einem deutlichen Anstieg der Sozialbeiträge in Deutschland. Nach Berechnungen des Sachverständigenrats könnten die Abgaben bis zum Jahr 2040 auf nahezu 50% steigen, wenn die aktuelle Gesetzeslage bestehen bleibt. Betroffen wären alle Bereiche der Sozialversicherung. Die Experten sehen darin eine wachsende Belastung für Beschäftigte und Wirtschaft.
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4: In der Wetterredaktion ist Luisa Walpert. Das Land zeigt heute heiteres bis sonniges und vielfach trockenes Wetter. In den Alpen und im Mittelgebirge bilden sich im Tagesverlauf Quellwolken mit geringem Schauer- und Gewitterrisiko. Die Temperaturen erreichen in Küstenregionen etwa 15, sonst vereinzelt bis 30 Grad. Der Wind weht schwach. Die Nacht zeigt einen klaren Himmel und überwiegend niederschlagsfreie Bedingungen. Die Temperaturen sinken auf 6 bis 14 und in kühleren Lagen auf etwa 4 Grad. Der Start ins Wochenende bringt zunächst viel Sonne und später teils dichte Wolken mit kräftigen Gewittern. Die Temperaturen erreichen 26 bis 33 Grad. Lokal sind starke Unwetter mit Starkregen und Sturmböen nicht ausgeschlossen.

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3: Ein Blick auf die Uhr, es ist kurz nach 12.
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4: Im Studio ist Michael Niem. Frankreich will seinen nuklearen Schutzschirm stärker auf europäische Partner ausweiten. Nach Angaben von Präsident Macron schließt sich nun auch Norwegen der französischen Strategie zur atomaren Abschreckung an. Unterdessen hat auch die NATO Umstrukturierungen angekündigt. Unter anderem ist die Ostflanke des Bündnisses betroffen. Auch Deutschland spielt dabei eine große Rolle. Bundesverteidigungsminister Pistorius bei einem Besuch in Kanada.
5: Wir müssen uns weniger auf das konzentrieren, was andere machen. Es geht darum, was wir machen. Vor dem Weißen Haus oder einem anderen Gebäude in der Welt zu sitzen und wie das Kaninchen auf die Schlange zu starren, würde uns nicht stärker machen, es macht uns schwächer.
4: Auch die Zusammenarbeit mit Kanada soll ausgeweitet werden. Der Sicherheitsexperte Nico Langer auffällt.
6: Zunächst mal gut finde ich, dass Deutschland, aber auch andere in Europa zu Kanada engen Kontakt halten. Das ist ein NATO-Partner in Nordamerika. Wenn es mit den USA schwierig ist, mit Kanada kann man, glaube ich, noch viele Kooperationen voranbringen. Was das heißt jetzt für diese Phase, in der sich ja immer mehr abzeichnet, dass die Europäer für Sicherheit in Europa selbst sorgen müssen, dass sie viele Aufgaben übernehmen müssen, die bisher die Amerikaner

0: Amerikaner übernommen haben.
1: Trotz Waffenruhe und laufender Verhandlungen haben sich die USA und der Iran in der Straße von Hormuz erneut gegenseitige Angriffe vorgeworfen. Nach US-Angaben griff das Militär eine Stellung an, von der aus Drohnen gesteuert worden seien. Iranische Medien berichteten dagegen, die Revolutionsgarden hätten einen amerikanischen Öltanker zum Umkehren gezwungen. Die Stimmung in der deutschen Chemieindustrie hat sich weiter verschlechtert. Nach Angaben des IFO-Instituts sind die Geschäftserwartungen der Branche im Mai auf den niedrigsten Stand seit Herbst 2022 gefallen. Unternehmen bewerten vor allem ihre Zukunftsaussichten deutlich negativer als noch im Vormonat. Die aktuelle Geschäftslage wurde dagegen etwas besser eingeschätzt. Die Einkommen vieler Beschäftigter in Deutschland haben zum Jahresbeginn erneut stärker zugelegt als die Verbraucherpreise. Nach Angaben des Statistischen Bundesamtes stiegen die Reallöhne im ersten Quartal im Vergleich zum Vorjahreszeitraum spürbar an. Soweit die Meldungen aus der Nachrichtenredaktion.
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3: In der Wetterredaktion ist Luisa Walpert. Das Land zeigt heute heiteres bis sonniges und vielfach trockenes Wetter. In den Alpen und im Mittelgebirge bilden sich im Tagesverlauf Quellwolken mit geringem Schauer- und Gewitterrisiko. Die Temperaturen erreichen in Küstenregionen etwa 15, sonst vereinzelt bis 30 Grad. Der Wind weht schwach. Die Nacht zeigt einen klaren Himmel und überwiegend niederschlagsfreie Bedingungen. Die Temperaturen sinken auf 6 bis 14 und in kühleren Lagen auf etwa 4 Grad. Der Start ins Wochenende bringt zunächst viel Sonne und später teils dichte Wolken mit kräftigen Gewittern. Die Temperaturen erreichen 26 bis 33 Grad. Lokal sind starke Unwetter mit Starkregen und Sturmböen nicht ausgeschlossen.

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4: Und damit ist es kurz nach 13 Uhr.
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5: Im Studio ist Michael Mien. Frankreich will seinen nuklearen Schutzschirm stärker auf europäische Partner ausweiten. Nach Angaben von Präsident Macron schließt sich nun auch Norwegen der französischen Strategie zur atomaren Abschreckung an. Unterdessen hat auch die NATO Umstrukturierungen angekündigt. Unter anderem ist die Ostflanke des Bündnisses betroffen. Auch Deutschland spielt dabei eine große Rolle. Bundesverteidigungsminister Pistorius bei einem Besuch in Kanada.
6: Wir müssen uns weniger auf das konzentrieren, was andere machen. Es geht darum, was wir machen. Vor dem Weißen Haus oder einem anderen Gebäude in der Welt zu sitzen und wie das Kaninchen auf die Schlange zu starren, würde uns nicht stärker machen, es macht uns schwächer.
5: Auch die Zusammenarbeit mit Kanada soll ausgeweitet werden. Der Sicherheitsexperte Nico Langer auf Welt.
7: Zunächst mal gut, finde ich, dass Deutschland, aber auch andere in Europa zu Kanada engen Kontakt halten. Das ist ein NATO-Partner in Nordamerika. Wenn es mit den USA schwierig ist, mit Kanada kann man, glaube ich, noch viele Kooperationen voranbringen. Was das heißt jetzt für diese Phase, in der sich ja immer mehr abzeichnet, dass die Europäer für Sicherheit in Europa selbst sorgen müssen, dass sie viele Aufgaben übernehmen müssen, die bisher die Amerikaner übernommen haben.
5: Trotz Waffenruhe und laufender Verhandlungen haben sich die USA und der Iran in der Straße von Hormuz erneut gegenseitige Angriffe vorgeworfen. Nach US-Angaben griff das Militär eine Stellung an, von der aus Drohnen gesteuert worden seien. Iranische Medien berichteten dagegen, die Revolutionsgarden hätten einen amerikanischen Öltanker zum Umkehren gezwungen. Die Stimmung in der deutschen Chemieindustrie hat sich weiter verschlechtert. Nach Angaben des IFO-Instituts sind die Geschäftserwartungen der Branche im Mai auf den niedrigsten Stand seit Herbst 2022 gefallen. Unternehmen bewerten vor allem ihre Zukunftsaussichten deutlich negativer als noch im Vormonat. Die aktuelle Geschäftslage wurde dagegen etwas besser eingeschätzt. Die Einkommen vieler Beschäftigter in Deutschland haben zum Jahresbeginn erneut stärker zugelegt als die Verbraucherpreise. Nach Angaben des Statistischen Bundesamtes stiegen die Reallöhne im ersten Quartal im Vergleich zum Vorjahreszeitraum spürbar an. Soweit die Meldungen aus der Nachrichtenredaktion.
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8: In der Wetterredaktion ist Luisa Walpert. Das Land zeigt heute heiteres bis sonniges und vielfach trockenes Wetter. In den Alpen und im Mittelgebirge bilden sich im Tagesverlauf Quellwolken mit geringem Schauer- und Gewitterrisiko. Die Temperaturen erreichen in Küstenregionen etwa 15, sonst vereinzelt bis 30 Grad. Der Wind weht schwach. Die Nacht zeigt einen klaren Himmel und überwiegend niederschlagsfreie Bedingungen. Die Temperaturen sinken auf 6 bis 14 und in kühleren Lagen auf etwa 4 Grad. Der Start ins Wochenende bringt zunächst viel Sonne und später teils dichte Wolken mit kräftigen Gewittern. Die Temperaturen erreichen 26 bis 33 Grad. Lokal sind starke Unwetter mit Starkregen und Sturmböen nicht ausgeschlossen.
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Ich mich? Oder?

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Newsflash! In den letzten Monaten ist die Zahl der vermissten Personen dramatisch angestiegen. Die jüngste Veröffentlichung der lokalen Polizeibehörde berichtet von einem weiteren tragischen Fall. Es handelt sich um ein 19-jähriges Mädchen, das zuletzt vor 14 Tagen gesehen wurde. Die Polizei schließt die Möglichkeit nicht aus, dass es sich hier um ein Verbrechen handelt.

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1: Es ist kurz nach 14 Uhr.
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2: Im Studio ist Michael Mien. Frankreich will seinen nuklearen Schutzschirm stärker auf europäische Partner ausweiten. Nach Angaben von Präsident Macron schließt sich nun auch Norwegen der französischen Strategie zur atomaren Abschreckung an. Unterdessen hat auch die NATO Umstrukturierungen angekündigt. Unter anderem ist die Ostflanke des Bündnisses betroffen. Auch Deutschland spielt dabei eine große Rolle. Bundesverteidigungsminister Pistorius bei einem Besuch in Kanada.
3: Wir müssen uns weniger auf das konzentrieren, was andere machen. Es geht darum, was wir machen. Vor dem Weißen Haus oder einem anderen Gebäude in der Welt zu sitzen und wie das Kaninchen auf die Schlange zu starren, würde uns nicht stärker machen, es macht uns schwächer.
2: Auch die Zusammenarbeit mit Kanada soll ausgeweitet werden. Der Sicherheitsexperte Nico Langer auffällt.
4: Zunächst mal gut, finde ich, dass Deutschland, aber auch andere in Europa zu Kanada engen Kontakt halten. Das ist ein NATO-Partner in Nordamerika. Wenn es mit den USA schwierig ist, mit Kanada kann man, glaube ich, noch viele Kooperationen voranbringen. Was das heißt jetzt für diese Phase, in der sich ja immer mehr abzeichnet, dass die Europäer für Sicherheit in Europa selbst sorgen müssen, dass sie viele Aufgaben übernehmen müssen, die bisher die Amerikaner übernommen haben.
2: Trotz Waffenruhe und laufender Verhandlungen haben sich die USA und der Iran in der Straße von Hormuz erneut gegenseitige Angriffe vorgeworfen. Nach US-Angaben griff das Militär eine Stellung an, von der aus Drohnen gesteuert worden seien. Iranische Medien berichteten dagegen, die Revolutionsgarden hätten einen amerikanischen Öltanker zum Umkehren gezwungen. Die Stimmung in der deutschen Chemieindustrie hat sich weiter verschlechtert. Nach Angaben des IFO-Instituts sind die Geschäftserwartungen der Branche im Mai auf den niedrigsten Stand seit Herbst 2022 gefallen. Unternehmen bewerten vor allem ihre Zukunftsaussichten deutlich negativer als noch im Vormonat. Die aktuelle Geschäftslage wurde dagegen etwas besser eingeschätzt. Die Einkommen vieler Beschäftigter in Deutschland haben zum Jahresbeginn erneut stärker zugelegt als die Verbraucherpreise. Nach Angaben des Statistischen Bundesamtes stiegen die Reallöhne im ersten Quartal im Vergleich zum Vorjahreszeitraum spürbar an. Soweit die Meldungen aus der Nachrichtenredaktion.
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5: In der Wetterredaktion ist Luisa Walpert. Das Land zeigt heute heiteres bis sonniges und vielfach trockenes Wetter. In den Alpen und im Mittelgebirge bilden sich im Tagesverlauf Quellwolken mit geringem Schauer- und Gewitterrisiko. Die Temperaturen erreichen in Küstenregionen etwa 15, sonst vereinzelt bis 30 Grad. Der Wind weht schwach. Die Nacht zeigt einen klaren Himmel und überwiegend niederschlagsfreie Bedingungen. Die Temperaturen sinken auf 6 bis 14 und in kühleren Lagen auf etwa 4 Grad. Der Start ins Wochenende bringt zunächst viel Sonne und später teils dichte Wolken mit kräftigen Gewittern. Die Temperaturen erreichen 26 bis 33 Grad. Lokal sind starke Unwetter mit Starkregen und Sturmböen nicht ausgeschlossen.

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4: Wir geben Ihnen die Zeit, es ist kurz nach 15 Uhr.
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5: Im Studio ist Michael Miem. Frankreich will seinen nuklearen Schutzschirm stärker auf europäische Partner ausweiten. Nach Angaben von Präsident Macron schließt sich nun auch Norwegen der französischen Strategie zur atomaren Abschreckung an. Unterdessen hat auch die NATO Umstrukturierungen angekündigt. Unter anderem ist die Ostflanke des Bündnisses betroffen. Auch Deutschland spielt dabei eine große Rolle. Bundesverteidigungsminister Pistorius bei einem Besuch in Kanada.
6: Wir müssen uns weniger auf das konzentrieren, was andere machen. Es geht darum, was wir machen. Vor dem Weißen Haus oder einem anderen Gebäude in der Welt zu sitzen und wie das Kaninchen auf die Schlange zu starren, würde uns nicht stärker machen, es macht uns schwächer.
5: Auch die Zusammenarbeit mit Kanada soll ausgeweitet werden. Der Sicherheitsexperte Nico Langer auffällt.
7: Zunächst mal gut finde ich, dass Deutschland, aber auch andere in Europa zu Kanada engen Kontakt halten. Das ist ein NATO-Partner in Nordamerika. Wenn es mit den USA schwierig ist, mit Kanada kann man, glaube ich, noch viele Kooperationen voranbringen. Was das heißt jetzt für diese Phase, in der sich ja immer mehr abzeichnet, dass die Europäer für Sicherheit in Europa selbst sorgen müssen, dass sie viele Aufgaben übernehmen müssen, die bisher die Amerikaner übernommen haben.
5: Trotz Waffenruhe und laufender Verhandlungen haben sich die USA und der Iran in der Straße von Hormuz erneut gegenseitige Angriffe vorgeworfen. Nach US-Angaben griff das Militär eine Stellung an, von der aus Drohnen gesteuert worden seien. Iranische Medien berichteten dagegen, die Revolutionsgarden hätten einen amerikanischen Öltanker zum Umkehren gezwungen. Die Stimmung in der deutschen Chemieindustrie hat sich weiter verschlechtert. Nach Angaben des IFO-Instituts sind die Geschäftserwartungen der Branche im Mai auf den niedrigsten Stand seit Herbst 2022 gefallen. Unternehmen bewerten vor allem ihre Zukunftsaussichten deutlich negativer als noch im Vormonat. Die aktuelle Geschäftslage wurde dagegen etwas besser eingeschätzt. Die Einkommen vieler Beschäftigter in Deutschland haben zum Jahresbeginn erneut stärker zugelegt als die Verbraucherpreise. Nach Angaben des Statistischen Bundesamtes stiegen die Reallöhne im ersten Quartal im Vergleich zum Vorjahreszeitraum spürbar an. Soweit die Meldungen aus der Nachrichtenredaktion.
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8: In der Wetterredaktion ist Luisa Walpert. Das Land zeigt heute heiteres bis sonniges und vielfach trockenes Wetter. In den Alpen und im Mittelgebirge bilden sich im Tagesverlauf Quellwolken mit geringem Schauer- und Gewitterrisiko. Die Temperaturen erreichen in Küstenregionen etwa 15, sonst vereinzelt bis 30 Grad. Der Wind weht schwach. Die Nacht zeigt einen klaren Himmel und überwiegend niederschlagsfreie Bedingungen. Die Temperaturen sinken auf 6 bis 14 und in kühleren Lagen auf etwa 4 Grad. Der Start ins Wochenende bringt zunächst viel Sonne und später teils dichte Wolken mit kräftigen Gewittern. Die Temperaturen erreichen 26 bis 33 Grad. Lokal sind starke Unwetter mit Starkregen und Sturmböen nicht ausgeschlossen.

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1: Es ist kurz nach 16 Uhr.
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2: Mit Michael Miem. Nach den heißen Tagen wird das Wetter in Deutschland jetzt wieder unbeständiger. Der Deutsche Wetterdienst warnt besonders im Norden vor teils starken Gewittern. Ab dem späten Nachmittag seien örtlich heftiger Starkregen, größere Hagel und schwere Sturmböen möglich. Mit den Gewittern endet die aktuelle Hitzewelle vielerorts abrupt. Frankreich will seinen nuklearen Schutzschirm stärker auf europäische Partner ausweiten. Nach Angaben von Präsident Macron schließt sich nun auch Norwegen der französischen Strategie zur atomaren Abschreckung an. Unterdessen hat auch die NATO Umstrukturierungen angekündigt. Unter anderem ist die Ostflanke des Bündnisses betroffen. Auch Deutschland spielt dabei eine große Rolle. Bundesverteidigungsminister Pistorius bei einem Besuch in Kanada.
3: Wir müssen uns weniger auf das konzentrieren, was andere machen. Es geht darum, was wir machen. Vor dem Weißen Haus oder einem anderen Gebäude in der Welt zu sitzen und wie das Kaninchen auf die Schlange zu starren, würde uns nicht stärker machen, es macht uns schwächer.
2: Auch die Zusammenarbeit mit Kanada soll ausgeweitet werden. Der Sicherheitsexperte Nico Langer auf Welt.
4: Zunächst mal gut finde ich, dass Deutschland, aber auch andere in Europa zu Kanada engen Kontakt halten. Das ist ein NATO-Partner in Nordamerika. Wenn es mit den USA schwierig ist, mit Kanada kann man, glaube ich, noch viele Kooperationen voranbringen. Was das heißt jetzt für diese Phase, in der sich ja immer mehr abzeichnet, dass die Europäer für Sicherheit in Europa selbst sorgen müssen, dass sie viele Aufgaben übernehmen müssen, die bisher die Amerikaner übernommen haben.
2: Trotz Waffenruhe und laufender Verhandlungen haben sich die USA und der Iran in der Straße von Hormuz erneut gegenseitige Angriffe vorgeworfen. Nach US-Angaben griff das Militär eine Stellung an, von der aus Drohnen gesteuert worden seien. Iranische Medien berichteten dagegen, die Revolutionsgarden hätten einen amerikanischen Öltanker zum Umkehren gezwungen. Die Stimmung in der deutschen Chemieindustrie hat sich weiter verschlechtert. Nach Angaben des IFO-Instituts sind die Geschäftserwartungen der Branche im Mai auf den niedrigsten Stand seit Herbst 2022 gefallen. Unternehmen bewerten vor allem ihre Zukunftsaussichten deutlich negativer als noch im Vormonat. Die aktuelle Geschäftslage wurde dagegen etwas besser eingeschätzt. Die Einkommen vieler Beschäftigter in Deutschland haben zum Jahresbeginn erneut stärker zugelegt als die Verbraucherpreise. Nach Angaben des Statistischen Bundesamtes stiegen die Reallöhne im ersten Quartal im Vergleich zum Vorjahreszeitraum spürbar an.
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5: In der Wetterredaktion ist Luisa Walpert. Das Land zeigt heute heiteres bis sonniges und vielfach trockenes Wetter. In den Alpen und im Mittelgebirge bilden sich im Tagesverlauf Quellwolken mit geringem Schauer- und Gewitterrisiko. Die Temperaturen erreichen in Küstenregionen etwa 15, sonst vereinzelt bis 30 Grad. Der Wind weht schwach. Die Nacht zeigt einen klaren Himmel und überwiegend niederschlagsfreie Bedingungen. Die Temperaturen sinken auf 6 bis 14 und in kühleren Lagen auf etwa 4 Grad. Der Start ins Wochenende bringt zunächst viel Sonne und später teils dichte Wolken mit kräftigen Gewittern. Die Temperaturen erreichen 26 bis 33 Grad. Lokal sind starke Unwetter mit Starkregen und Sturmböen nicht ausgeschlossen.

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1: Und damit ist es kurz nach 17 Uhr.
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2: Mit Michael Miem. Nach den heißen Tagen wird das Wetter in Deutschland jetzt wieder unbeständiger. Der Deutsche Wetterdienst warnt besonders im Norden vor teils starken Gewittern. Ab dem späten Nachmittag seien örtlich heftiger Starkregen, größerer Hagel und schwere Sturmböen möglich. Mit den Gewittern endet die aktuelle Hitzewelle vielerorts abrupt. Frankreich will seinen nuklearen Schutzschirm stärker auf europäische Partner ausweiten. Nach Angaben von Präsident Macron schließt sich nun auch Norwegen der französischen Strategie zur atomaren Abschreckung an. Unterdessen hat auch die NATO Umstrukturierungen angekündigt. Unter anderem ist die Ostflanke des Bündnisses betroffen. Auch Deutschland spielt dabei eine große Rolle. Bundesverteidigungsminister Pistorius bei einem Besuch in Kanada.
3: Wir müssen uns weniger auf das konzentrieren, was andere machen. Es geht darum, was wir machen. Vor dem Weißen Haus oder einem anderen Gebäude in der Welt zu sitzen und wie das Kaninchen auf die Schlange zu starren, würde uns nicht stärker machen, es macht uns schwächer.
2: Auch die Zusammenarbeit mit Kanada soll ausgeweitet werden. Der Sicherheitsexperte Nico Langer auffällt.
4: Zunächst mal gut finde ich, dass Deutschland, aber auch andere in Europa zu Kanada engen Kontakt halten. Das ist ein NATO-Partner in Nordamerika. Wenn es mit den USA schwierig ist, mit Kanada kann man, glaube ich, noch viele Kooperationen voranbringen. Was das heißt jetzt für diese Phase, in der sich ja immer mehr abzeichnet, dass die Europäer für Sicherheit in Europa selbst sorgen müssen, dass sie viele Aufgaben übernehmen müssen, die bisher die Amerikaner übernommen haben.
2: Trotz Waffenruhe und laufender Verhandlungen haben sich die USA und der Iran in der Straße von Hormuz erneut gegenseitige Angriffe vorgeworfen. Nach US-Angaben griff das Militär eine Stellung an, von der aus Drohnen gesteuert worden seien. Iranische Medien berichteten dagegen, die Revolutionsgarden hätten einen amerikanischen Öltanker zum Umkehren gezwungen. Die Stimmung in der deutschen Chemieindustrie hat sich weiter verschlechtert. Nach Angaben des IFO-Instituts sind die Geschäftserwartungen der Branche im Mai auf den niedrigsten Stand seit Herbst 2022 gefallen. Unternehmen bewerten vor allem ihre Zukunftsaussichten deutlich negativer als noch im Vormonat. Die aktuelle Geschäftslage wurde dagegen etwas besser eingeschätzt. Die Einkommen vieler Beschäftigter in Deutschland haben zum Jahresbeginn erneut stärker zugelegt als die Verbraucherpreise. Nach Angaben des Statistischen Bundesamtes stiegen die Reallöhne im ersten Quartal im Vergleich zum Vorjahreszeitraum spürbar an.
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5: In der Wetterredaktion ist Luisa Walpert. Das Land zeigt heute heiteres bis sonniges und vielfach trockenes Wetter. In den Alpen und im Mittelgebirge bilden sich im Tagesverlauf Quellwolken mit geringem Schauer- und Gewitterrisiko. Die Temperaturen erreichen in Küstenregionen etwa 15, sonst vereinzelt bis 30 Grad. Der Wind weht schwach. Die Nacht zeigt einen klaren Himmel und überwiegend niederschlagsfreie Bedingungen. Die Temperaturen sinken auf 6 bis 14 und in kühleren Lagen auf etwa 4 Grad. Der Start ins Wochenende bringt zunächst viel Sonne und später teils dichte Wolken mit kräftigen Gewittern. Die Temperaturen erreichen 26 bis 33 Grad. Lokal sind starke Unwetter mit Starkregen und Sturmböen nicht ausgeschlossen.

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1: Guten Abend, es ist kurz nach 18 Uhr.
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2: Mit Michael Miem. Nach den heißen Tagen wird das Wetter in Deutschland jetzt wieder unbeständiger. Der Deutsche Wetterdienst warnt besonders im Norden vor teils starken Gewittern. Ab dem späten Nachmittag seien örtlich heftiger Starkregen, größere Hagel und schwere Sturmböen möglich. Mit den Gewittern endet die aktuelle Hitzewelle vielerorts abrupt. Frankreich will seinen nuklearen Schutzschirm stärker auf europäische Partner ausweiten. Nach Angaben von Präsident Macron schließt sich nun auch Norwegen der französischen Strategie zur atomaren Abschreckung an. Unterdessen hat auch die NATO Umstrukturierungen angekündigt. Unter anderem ist die Ostflanke des Bündnisses betroffen. Auch Deutschland spielt dabei eine große Rolle. Bundesverteidigungsminister Pistorius bei einem Besuch in Kanada.
3: Wir müssen uns weniger auf das konzentrieren, was andere machen. Es geht darum, was wir machen. Vor dem Weißen Haus oder einem anderen Gebäude in der Welt zu sitzen und wie das Kaninchen auf die Schlange zu starren, würde uns nicht stärker machen, es macht uns schwächer.
2: Auch die Zusammenarbeit mit Kanada soll ausgeweitet werden. Der Sicherheitsexperte Nico Langer auf Welt.
4: Zunächst mal gut finde ich, dass Deutschland, aber auch andere in Europa zu Kanada engen Kontakt halten. Das ist ein NATO-Partner in Nordamerika. Wenn es mit den USA schwierig ist, mit Kanada kann man, glaube ich, noch viele Kooperationen voranbringen. Was das heißt jetzt für diese Phase, in der sich ja immer mehr abzeichnet, dass die Europäer für Sicherheit in Europa selbst sorgen müssen, dass sie viele Aufgaben übernehmen müssen, die bisher die Amerikaner übernommen haben.
2: Trotz Waffenruhe und laufender Verhandlungen haben sich die USA und der Iran in der Straße von Hormuz erneut gegenseitige Angriffe vorgeworfen. Nach US-Angaben griff das Militär eine Stellung an, von der aus Drohnen gesteuert worden seien. Iranische Medien berichteten dagegen, die Revolutionsgarden hätten einen amerikanischen Öltanker zum Umkehren gezwungen. Die Stimmung in der deutschen Chemieindustrie hat sich weiter verschlechtert. Nach Angaben des IFO-Instituts sind die Geschäftserwartungen der Branche im Mai auf den niedrigsten Stand seit Herbst 2022 gefallen. Unternehmen bewerten vor allem ihre Zukunftsaussichten deutlich negativer als noch im Vormonat. Die aktuelle Geschäftslage wurde dagegen etwas besser eingeschätzt. Die Einkommen vieler Beschäftigter in Deutschland haben zum Jahresbeginn erneut stärker zugelegt als die Verbraucherpreise. Nach Angaben des Statistischen Bundesamtes stiegen die Reallöhne im ersten Quartal im Vergleich zum Vorjahreszeitraum spürbar an.
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5: In der Wetterredaktion ist Luisa Walpert. Das Land zeigt heute heiteres bis sonniges und vielfach trockenes Wetter. In den Alpen und im Mittelgebirge bilden sich im Tagesverlauf Quellwolken mit geringem Schauer- und Gewitterrisiko. Die Temperaturen erreichen in Küstenregionen etwa 15, sonst vereinzelt bis 30 Grad. Der Wind weht schwach. Die Nacht zeigt einen klaren Himmel und überwiegend niederschlagsfreie Bedingungen. Die Temperaturen sinken auf 6 bis 14 und in kühleren Lagen auf etwa 4 Grad. Der Start ins Wochenende bringt zunächst viel Sonne und später teils dichte Wolken mit kräftigen Gewittern. Die Temperaturen erreichen 26 bis 33 Grad. Lokal sind starke Unwetter mit Starkregen und Sturmböen nicht ausgeschlossen.
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1: Und das sind die Oldie-Charts auf Radio Retrowelle, wie an jeden letzten Donnerstag eines Monats, so auch am heutigen Donnerstag, dem 28. Mai 2026. Ich freue mich, dass Sie mit dabei sind. Heute reisen wir musikalisch nach Kanada, also charttechnisch gesehen zumindest. Es gibt heute die Singlecharts des Magazins RPM zu hören vom 25. Mai 1974, zugleich auch die offiziellen kanadischen Charts. Und da haben wir die Top 13 heute Abend für Sie. Und auf den Plätzen 12 und 13 haben wir gleich mal Titel von Cat Stevens. Auf Platz 12, Oh Very Young, gestiegen von der 13 auf die 12. Und auf Platz 13 hören wir jetzt die Gruppe The Guess Who mit Star Baby, von der 14 auf die 13 aufgestiegen. Gute Unterhaltung in dieser Stunde hier auf Radio Retrowelle.
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Cat Stevens und Oh Very Young. Wir sind mitten in den kanadischen Singlecharts des RPM Magazine vom 25. Mai 1974 und wir kommen gleich in die Top 10, doch vorher haben wir noch auf Platz 11 von der 21 gestiegen auf die 11. You Make Me Feel Brand New mit den Stylistics gab es auch etliche

0: Von der 19 auf die 10 am 25. Mai 1974 in den kanadischen RPM Top Singles Band on the Run und Paul McCartney and the Wings. Bis zur Halbzeit gleich haben wir noch zwei Titel. Von Chicago, I've Been Searching So Long, von der 11 auf die 8 gestiegen und von der 3 auf die 9 gefallen, muss man leider sagen, Tubular Bells mit Mike Oldfield. Es wird mystisch, aber wir spielen natürlich aus Zeitgründen nicht die vollständige Version, die an die 25 Minuten geht, sondern eine gekürzte Version, die nur 4 Minuten 5 Sekunden dauert laut Laufplan, denn wir haben immerhin noch 7 restliche Plätze und auch die wollen wir noch spielen in dieser Stunde.
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1: Am Mikrofon Tim Riephan und wir befinden uns heute in den Kanada Top Singles des RPM Magazines vom 25. Mai 1974. Wir schauen also 52 Jahre zurück, eine doch ziemlich lange Zeitspanne, und wie schnell die Zeit auch rum ist, werden sich so manche von Ihnen denken, die dieses Alter jetzt erst erreicht haben, vielleicht jetzt Geburtstag haben, und allen, die jetzt die Tage Geburtstag hatten, denen wünschen wir natürlich noch alles Gute, beziehungsweise auch nachträglich. Die kanadischen Charts von damals, die Platzierungen 8 bis 13, die hatten wir ja schon jetzt in der letzten halben Stunde. Und nun geht's auf Platz 7 zu einer Sängerin namens Maria Muldaur. Midnight at the Oasis, von der 9 auf die 7 gestiegen. Das gab's ja auch schon in den 90ern nochmal dann von den Brand New Heavies in Funkig nochmal neu aufgelegt. Eigentlich auch eine sehr gelungene Version, doch wir spielen hier gleich das Original, Midnight at the Oasis, auf Platz 7. Und auf Platz 6 ein

Song, den man von Leo Sayer eher kennt. The Show Must Go On, hier gesungen von Three Dog Night. Und der ist gefallen von der 2 auf die 6. Also, liebe Freunde, Three Dog Night und hier ist Maria Mulholland. Es ist Mitternacht in der Oase.

0: Und der Zirkus tritt aus. The Show Must Go On, im Jahr 1973 von Leo Sayer bereits veröffentlicht, von ihm auch geschrieben und 1974 mit dieser Version von Three Dog Night ganz hoch in den kanadischen Charts gelandet.
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0: Trommelwirbel für die fünf letzten Plätze unserer Hitparade. Die RPN-Charts aus Kanada vom 25. Mai 1974, die offiziellen kanadischen Chartplatzierungen aus dieser Zeit. Kommen wir nun auf Platz 5 zu einem Country-Sänger namens Ray Stevens. Turn Your Radio On kennen Sie sicherlich, läuft ja auch bei uns hin und wieder mal im Programm. The Streak heißt der Titel, der auf Platz 5 gleich zu hören ist und gestiegen ist von der 10. Und auf Platz 4 einen ja, sehr bekannten Song, einen echten Ohrwurm von Little Eva oder auch von Kylie Minogue bekannt. Grand Funk Railroad haben ihn auch gecovert. The Locomotion. Und der war in der Woche vorher auf Platz 1 und ist gefallen auf Platz 4. Und diese Titel, die hören wir jetzt. Grand Funk Railroad und hier ist Ray Stevens mit einem noch etwas außergewöhnlichen Titel.
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The Locomotion in der Version von Grand Funk Railroad von der 1 gefallen auf die 4. Die nächsten beiden Platzierungen, die Plätze 3 und 2, haben wir nun. Buckman Turner Overdrive erwartet uns gleich mit einer Nummer, die man in Deutschland wahrscheinlich eher nicht so kennt, Let It Ride. Und dann auf Platz 2 Dancing Machine von den Jackson 5 von der 8 auf die 2. Und nun Aufsteiger von der 4 auf die 3, Let It Ride, Buckman Turner Overdrive.

0: Die Jackson 5 und Dancing Machine in Kanada in den Singlecharts auf Platz 2 am 25. Mai 1974. Übrigens ein Titel, der hier in Deutschland nicht so bekannt ist und doch ein wenig untergegangen ist. Eigentlich schade, denn der geht schon in die Beine, wie ich finde. Ein kleiner Filmtipp an dieser Stelle auch, falls Sie den Film noch nicht gesehen haben. Kürzlich ist der Film Michael, ein autobiografischer Film über Michael Jackson, in die deutschen Kinos gekommen. Und da geht es um sein Leben von der Kindheit mit den Jackson 5 bis hin zum Beginn seiner Solokarriere bis in die späten 80er hinein. Und so wie ich den Film richtig verstanden habe, soll es dann wohl auch eine Fortsetzung geben, auf die ich auch schon sehr gespannt bin. Also Michael, den Film, ein kleiner Tipp von mir, von uns, von der Retrowelle, sollten Sie sich auf jeden Fall ansehen. Ich bin mir sicher, mein Chart-History-Kollege Marco Dengel hat sich diesen Film auch schon angesehen im Kino. Und jetzt ist es Zeit für den ganz, ganz, ganz großen Platz.
1: Platz 1.
0: Und dieser Platz 1 ist nicht direkt aus dem Jahr 1974, wenn man das so möchte, sondern dieser Titel ist jetzt schon 124 Jahre alt und war zum Erscheinungszeitpunkt schon 72 Jahre alt. Es geht um den Titel The Entertainer in der Version von Marvin Hamlisch. Der gehörte nämlich 1973 zum Soundtrack des Oscar-prämierten Films The Sting und ist dadurch nochmal ganz groß in die internationalen Charts gelangt, so auch in die kanadischen. Und da war es am 25. Mai 1974 ein Nummer 1. The Entertainer von Marvin Hamlisch, das haben Sie sicherlich auch im Ohr, wenn Sie jetzt auch den Titel nicht sofort zuordnen können. Sobald Sie die ersten Takte hören, bin ich mir sicher, können Sie dann mitwippen zu Hause. Und das war's auch schon wieder von unseren Oldie Charts heute am 28. Mai. Die Chart History geht natürlich weiter nächste Woche, wie jeden Donnerstag um 18 Uhr, dann wieder mit meinem Kollegen Marco Dengel und einer Chartstunde aus dem Bereich 1977 bis 2006. Lassen Sie sich mal überraschen, welches Jahr er dann für Sie charttechnisch bereithält. Und noch einen anderen Programmhinweis möchte ich Ihnen geben auf eine Sendung, die meinem Kollegen Frank Förster, aber auch uns hier sehr am Herzen liegt auf der Retrowelle, nämlich dem Schlagerkarussell, jeden Samstag, jeden Sonntag immer um 13 Uhr zu hören, mit einer Stunde Klassiker und Perlen des deutschen Schlagers, aber auch mit Songs des Eurovision Song Contest oder Grand Prix d'Eurovision de la Chanson. Und wenn Sie Interesse an der Sendung haben, schalten Sie gerne ein. Wir freuen uns und vor allem Frank Förster freut sich. 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Und das ist die Schlussansprache des Programmdirektors von der Retrowelle, der sich auch von Ihnen am Mikrofon verabschiedet. Tim Repan ist mein Name. Schön, dass Sie mit dabei waren. Viel Spaß gleich mit Alles auf Deutsch ab 19 Uhr. Ab 21 Uhr dann unser Kopfhörer mit Musik für den Abend. Und dann, falls Sie unsere Wochenendwiederholung hören, am Samstag dann gleich viel Spaß mit unserer Musikmischung ab 10 Uhr. Tschüss und bis zum nächsten Mal. Dann Ende Juni am 25.06. Da hören wir uns dann wieder. Ciao und bis bald.

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1: Es ist kurz nach 19 Uhr.
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2: Mit Michael Miem. Nach den heißen Tagen wird das Wetter in Deutschland jetzt wieder unbeständiger. Der Deutsche Wetterdienst warnt besonders im Norden vor teils starken Gewittern. Ab dem späten Nachmittag seien örtlich heftiger Starkregen, größerer Hagel und schwere Sturmböen möglich. Mit den Gewittern endet die aktuelle Hitzewelle vielerorts abrupt. Frankreich will seinen nuklearen Schutzschirm stärker auf europäische Partner ausweiten. Nach Angaben von Präsident Macron schließt sich nun auch Norwegen der französischen Strategie zur atomaren Abschreckung an. Unterdessen hat auch die NATO Umstrukturierungen angekündigt. Unter anderem ist die Ostflanke des Bündnisses betroffen. Auch Deutschland spielt dabei eine große Rolle. Bundesverteidigungsminister Pistorius bei einem Besuch in Kanada.
3: Wir müssen uns weniger auf das konzentrieren, was andere machen. Es geht darum, was wir machen. Vor dem Weißen Haus oder einem anderen Gebäude in der Welt zu sitzen und wie das Kaninchen auf die Schlange zu starren, würde uns nicht stärker machen, es macht uns schwächer.
2: Auch die Zusammenarbeit mit Kanada soll ausgeweitet werden. Der Sicherheitsexperte Nico Langer auffällt.
4: Zunächst mal gut finde ich, dass Deutschland, aber auch andere in Europa zu Kanada engen Kontakt halten. Das ist ein NATO-Partner in Nordamerika. Wenn es mit den USA schwierig ist, mit Kanada kann man, glaube ich, noch viele Kooperationen voranbringen. Was das heißt jetzt für diese Phase, in der sich ja immer mehr abzeichnet, dass die Europäer für Sicherheit in Europa selbst sorgen müssen, dass sie viele Aufgaben übernehmen müssen, die bisher die Amerikaner übernommen haben.
2: Trotz Waffenruhe und laufender Verhandlungen haben sich die USA und der Iran in der Straße von Hormuz erneut gegenseitige Angriffe vorgeworfen. Nach US-Angaben griff das Militär eine Stellung an, von der aus Drohnen gesteuert worden seien. Iranische Medien berichteten dagegen, die Revolutionsgarden hätten einen amerikanischen Öltanker zum Umkehren gezwungen. Die Stimmung in der deutschen Chemieindustrie hat sich weiter verschlechtert. Nach Angaben des IFO-Instituts sind die Geschäftserwartungen der Branche im Mai auf den niedrigsten Stand seit Herbst 2022 gefallen. Unternehmen bewerten vor allem ihre Zukunftsaussichten deutlich negativer als noch im Vormonat. Die aktuelle Geschäftslage wurde dagegen etwas besser eingeschätzt. Die Einkommen vieler Beschäftigter in Deutschland haben zum Jahresbeginn erneut stärker zugelegt als die Verbraucherpreise. Nach Angaben des Statistischen Bundesamtes stiegen die Reallöhne im ersten Quartal im Vergleich zum Vorjahreszeitraum spürbar an.
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5: In der Wetterredaktion ist Luisa Walpert. Das Land zeigt heute heiteres bis sonniges und vielfach trockenes Wetter. In den Alpen und im Mittelgebirge bilden sich im Tagesverlauf Quellwolken mit geringem Schauer- und Gewitterrisiko. Die Temperaturen erreichen in Küstenregionen etwa 15, sonst vereinzelt bis 30 Grad. Der Wind weht schwach. Die Nacht zeigt einen klaren Himmel und überwiegend niederschlagsfreie Bedingungen. Die Temperaturen sinken auf 6 bis 14 und in kühleren Lagen auf etwa 4 Grad. Der Start ins Wochenende bringt zunächst viel Sonne und später teils dichte Wolken mit kräftigen Gewittern. Die Temperaturen erreichen 26 bis 33 Grad. Lokal sind starke Unwetter mit Starkregen und Sturmböen nicht ausgeschlossen.
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1: Wir geben Ihnen die Zeit. Es ist kurz nach 20 Uhr.
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2: Der Blick auf die Meldungen des Tages. Im Studio ist Michael Miem. Nach dem schweren Unglück auf dem Gelände einer Verpackungsfirma im Nordwesten der USA gehen die Einsatzkräfte nicht mehr von weiteren Überlebenden aus. Die Rettungsarbeiten wurden nach Angaben der Feuerwehr inzwischen zu einer Bergungsaktion. Bislang sind 2 Todesopfer bestätigt, 9 Menschen werden weiterhin vermisst. Frankreich will seinen nuklearen Schutzschirm stärker auf europäische Partner ausweiten. Nach Angaben von Präsident Macron schließt sich nun auch Norwegen der französischen Strategie zur atomaren Abschreckung an. Unterdessen hat auch die NATO Umstrukturierungen angekündigt. Unter anderem ist die Ostflanke des Bündnisses betroffen. Auch Deutschland spielt dabei eine große Rolle. Bundesverteidigungsminister Pistorius bei einem Besuch in Kanada.
3: Wir müssen uns weniger auf das konzentrieren, was andere machen. Es geht darum, was wir machen. Vor dem Weißen Haus oder einem anderen Gebäude in der Welt zu sitzen und wie das Kaninchen auf die Schlange zu starren, würde uns nicht stärker machen, es macht uns schwächer.
2: Auch die Zusammenarbeit mit Kanada soll ausgeweitet werden. Der Sicherheitsexperte Nico Langer auf Welt.
4: Zunächst mal gut, finde ich, dass Deutschland, aber auch andere in Europa zu Kanada engen Kontakt halten. Das ist ein NATO-Partner in Nordamerika. Wenn es mit den USA schwierig ist, mit Kanada kann man, glaube ich, noch viele Kooperationen voranbringen. Was das heißt jetzt für diese Phase, in der sich ja immer mehr abzeichnet, dass die Europäer für Sicherheit in Europa selbst sorgen müssen, dass sie viele Aufgaben übernehmen müssen, die bisher die Amerikaner übernommen haben.
2: Trotz Waffenruhe und laufender Verhandlungen haben sich die USA und der Iran in der Straße von Hormuz erneut gegenseitige Angriffe vorgeworfen. Nach US-Angaben griff das Militär eine Stellung an, von der aus Drohnen gesteuert worden seien. Iranische Medien berichteten dagegen, die Revolutionsgarden hätten einen amerikanischen Öltanker zum Umkehren gezwungen. Die Stimmung in der deutschen Chemieindustrie hat sich weiter verschlechtert. Nach Angaben des IFO-Instituts sind die Geschäftserwartungen der Branche im Mai auf den niedrigsten Stand seit Herbst 2022 gefallen. Unternehmen bewerten vor allem ihre Zukunftsaussichten deutlich negativer als noch im Vormonat. Die aktuelle Geschäftslage wurde dagegen etwas besser eingeschätzt. Die Einkommen vieler Beschäftigter in Deutschland haben zum Jahresbeginn erneut stärker zugelegt als die Verbraucherpreise. Nach Angaben des Statistischen Bundesamtes stiegen die Reallöhne im ersten Quartal im Vergleich zum Vorjahreszeitraum spürbar an.
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4: Und damit ist es kurz nach 21 Uhr.
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5: Der Blick auf die Meldungen des Tages. Im Studio ist Michael Miem. Nach dem schweren Unglück auf dem Gelände einer Verpackungsfirma im Nordwesten der USA gehen die Einsatzkräfte nicht mehr von weiteren Überlebenden aus. Die Rettungsarbeiten wurden nach Angaben der Feuerwehr inzwischen zu einer Bergungsaktion. Bislang sind 2 Todesopfer bestätigt, 9 Menschen werden weiterhin vermisst. Frankreich will seinen nuklearen Schutzschirm stärker auf europäische Partner ausweiten. Nach Angaben von Präsident Macron schließt sich nun auch Norwegen der französischen Strategie zur atomaren Abschreckung an. Unterdessen hat auch die NATO Umstrukturierungen angekündigt. Unter anderem ist die Ostflanke des Bündnisses betroffen. Auch Deutschland spielt dabei eine große Rolle. Bundesverteidigungsminister Pistorius bei einem Besuch in Kanada.
6: Wir müssen uns weniger auf das konzentrieren, was andere machen. Es geht darum, was wir machen. Vor dem Weißen Haus oder einem anderen Gebäude in der Welt zu sitzen und wie das Kaninchen auf die Schlange zu starren, würde uns nicht stärker machen, es macht uns schwächer.
5: Auch die Zusammenarbeit mit Kanada soll ausgeweitet werden. Der Sicherheitsexperte Nico Langer auf Welt.
7: Zunächst mal gut finde ich, dass Deutschland, aber auch andere in Europa zu Kanada engen Kontakt halten. Das ist ein NATO-Partner in Nordamerika. Wenn es mit den USA schwierig ist, mit Kanada kann man, glaube ich, noch viele Kooperationen voranbringen. Was das heißt jetzt für diese Phase, in der sich ja immer mehr abzeichnet, dass die Europäer für Sicherheit in Europa selbst sorgen müssen, dass sie viele Aufgaben übernehmen müssen, die bisher die Amerikaner übernommen haben.
5: Trotz Waffenruhe und laufender Verhandlungen haben sich die USA und der Iran in der Straße von Hormuz erneut gegenseitige Angriffe vorgeworfen. Nach US-Angaben griff das Militär eine Stellung an, von der aus Drohnen gesteuert worden seien. Iranische Medien berichteten dagegen, die Revolutionsgarden hätten einen amerikanischen Öltanker zum Umkehren gezwungen. Die Stimmung in der deutschen Chemieindustrie hat sich weiter verschlechtert. Nach Angaben des IFO-Instituts sind die Geschäftserwartungen der Branche im Mai auf den niedrigsten Stand seit Herbst 2022 gefallen. Unternehmen bewerten vor allem ihre Zukunftsaussichten deutlich negativer als noch im Vormonat. Die aktuelle Geschäftslage wurde dagegen etwas besser eingeschätzt. Die Einkommen vieler Beschäftigter in Deutschland haben zum Jahresbeginn erneut stärker zugelegt als die Verbraucherpreise. Nach Angaben des Statistischen Bundesamtes stiegen die Reallöhne im ersten Quartal im Vergleich zum Vorjahreszeitraum spürbar an.

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1: Wir geben Ihnen die Zeit. Es ist kurz nach 22 Uhr.
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2: Der Blick auf die Meldungen des Tages. Im Studio ist Michael Miem. Nach dem schweren Unglück auf dem Gelände einer Verpackungsfirma im Nordwesten der USA gehen die Einsatzkräfte nicht mehr von weiteren Überlebenden aus. Die Rettungsarbeiten wurden nach Angaben der Feuerwehr inzwischen zu einer Bergungsaktion. Bislang sind 2 Todesopfer bestätigt, 9 Menschen werden weiterhin vermisst. Frankreich will seinen nuklearen Schutzschirm stärker auf europäische Partner ausweiten. Nach Angaben von Präsident Macron schließt sich nun auch Norwegen der französischen Strategie zur atomaren Abschreckung an. Unterdessen hat auch die NATO Umstrukturierungen angekündigt. Unter anderem ist die Ostflanke des Bündnisses betroffen. Auch Deutschland spielt dabei eine große Rolle. Bundesverteidigungsminister Pistorius bei einem Besuch in Kanada.
3: Wir müssen uns weniger auf das konzentrieren, was andere machen. Es geht darum, was wir machen. Vor dem Weißen Haus oder einem anderen Gebäude in der Welt zu sitzen und wie das Kaninchen auf die Schlange zu starren, würde uns nicht stärker machen, es macht uns schwächer.
2: Auch die Zusammenarbeit mit Kanada soll ausgeweitet werden. Der Sicherheitsexperte Nico Langer auf Welt.
4: Zunächst mal gut, finde ich, dass Deutschland, aber auch andere in Europa zu Kanada engen Kontakt halten. Das ist ein NATO-Partner in Nordamerika. Wenn es mit den USA schwierig ist, mit Kanada kann man, glaube ich, noch viele Kooperationen voranbringen. Was das heißt jetzt für diese Phase, in der sich ja immer mehr abzeichnet, dass die Europäer für Sicherheit in Europa selbst sorgen müssen, dass sie viele Aufgaben übernehmen müssen, die bisher die Amerikaner übernommen haben.
2: Trotz Waffenruhe und laufender Verhandlungen haben sich die USA und der Iran in der Straße von Hormuz erneut gegenseitige Angriffe vorgeworfen. Nach US-Angaben griff das Militär eine Stellung an, von der aus Drohnen gesteuert worden seien. Iranische Medien berichteten dagegen, die Revolutionsgarden hätten einen amerikanischen Öltanker zum Umkehren gezwungen. Die Stimmung in der deutschen Chemieindustrie hat sich weiter verschlechtert. Nach Angaben des IFO-Instituts sind die Geschäftserwartungen der Branche im Mai auf den niedrigsten Stand seit Herbst 2022 gefallen. Unternehmen bewerten vor allem ihre Zukunftsaussichten deutlich negativer als noch im Vormonat. Die aktuelle Geschäftslage wurde dagegen etwas besser eingeschätzt. Die Einkommen vieler Beschäftigter in Deutschland haben zum Jahresbeginn erneut stärker zugelegt als die Verbraucherpreise. Nach Angaben des Statistischen Bundesamtes stiegen die Reallöhne im ersten Quartal im Vergleich zum Vorjahreszeitraum spürbar an.

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